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0: im Krone-Hit Mach mich munter morgen hier. Ich sag's dir, wie es ist. Ich habe schon mehr Trash-TV gesehen, als vielleicht gesund ist. 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
1: Nackenkissen.
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1: Badeschlapfen.
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0: AI.
1: Oh nein, shit, das Handy ist komplett nass. 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

0: Einen wunderschönen guten Morgen. 5.33 Uhr. Wir starten jetzt gemeinsam in den Tag und schauen uns mal das Wetterupdate an. Schönen guten Morgen. Heute viel Sonne und heiß. Ich habe jetzt zum ersten Mal meine Jacke schon angezogen. Die werde ich später nicht mehr brauchen. Aktuell hat es 16 Grad in Wien, 17 Grad in Eisenstadt und 14 Grad in Graz. Höchstwerte heute, da geht sich auf jeden Fall ein schöner Badetag am See aus. 29 bis 36 Grad. Die 36 Grad, die bekommt es zum Beispiel bei dir im Osten. Hi zu dir ins Auto, das ist der Krone Hit Verkehrstag powered by ÖAMTC und es läuft gut um die Zeit, gibt noch keine längeren Verzögerungen. Gute Fahrt dir.
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Einen wunderschönen frühen guten Morgen. Keine Ahnung, warum du um die Zeit schon wach bist, aber wie sagt man so schön, der frühe Vogel fängt den Wurm. Genieß es, Fenster auf, durchlüften um die Zeit, es wird wieder richtig heiß. Die Wetteraussichten gibt's jetzt, 5.46 Uhr. Ich bin Smelly Tüchler und wir stehen jetzt mal in Ruhe gemütlich gemeinsam auf und starten in den Tag. Ein Blick auf die Wetterkarte. Heiß wird's wieder mit Höchstwerten von bis zu 36 Grad. Und ich sag's ehrlich, ich habe jetzt gerade noch eine Jacke an. Das erste Mal in diesem Sommer. 16 Grad jetzt in Wien zum Aufstehen, 17 in Eisenstadt und 18 Grad in Innsbruck. Viel Sonne heute im Großteil des Landes, den ganzen Tag. Sonnenschein nur über einigen Bergen, ein paar Quellwolken und von Vorarlberg bis Kärnten. Da am Nachmittag auch einzelne Schauer und Gewitter mit dabei. Hi zu dir ins Auto. Das ist der Krone-Hit-Verkehrscheck, powered by ÖAMTC. Es gibt momentan ein Problem, und zwar in Oberösterreich auf der A7 Richtung Freistadt zwischen... Moment... Zwischen dem Knoten Linz und dem Franzosenhausweg, da ist ein Unfall passiert im Baustellenbereich. Da ist es momentan nicht möglich, die rechte Spur zu benutzen, aber

0: Ein Problem bei der linken Spur, da kommst du gut vorbei. Wir checken natürlich die Verkehrskameras und jetzt geht's mal weiter ins Studio zu Clemens Draxler. Was hat sich in der Nacht getan?
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2: Im Föhrenwald südlich von Wiener Neustadt ist gestern Nachmittag schon wieder ein Feuer ausgebrochen. Die Feuerwehr muss eine Siedlung in St. Egiden am Steinfeld evakuieren. 800 Feuerwehrleute waren im Einsatz. Der Brand ist mittlerweile unter Kontrolle. Die Menschen können in ihre Häuser wieder zurück. Erst letzte Woche haben ja die Einsatzkräfte tagelang gegen Flammen im Föhrenwald gekämpft. Die spanische Exklave Ceuta fürchtet heute einen neuen Ansturm. Gruppen in sozialen Medien animieren nämlich junge Marokkaner dazu, erneut nach Ceuta zu schwimmen. Die spanische Polizei und das Militär nehmen die Aufrufe in sozialen Medien sehr ernst. Vor gut zwei Wochen sind ja Dutzende junge Marokkaner beim Versuch nach Ceuta zu schwimmen ums Leben gekommen. Im Fall jener zwei Frauen aus Israel, die seit Tagen in Wien vermisst werden, gibt es gestern eine Wende. Die 50-jährige und die 23-jährige Tochter sollen Österreich selbstständig verlassen haben. Das meldet die Polizei gestern Abend. Wohin die beiden israelischen Frauen gereist sind, ist zumindest öffentlich nicht klar. Die Polizei schließt aber ein Gewaltverbrechen aus. Angehörige haben ja seit Tagen nach den beiden Urlauberinnen gesucht. Berichte, dass die 50-jährige in ihrer Heimat Israel in einen Finanzskandal verwickelt ist, bestätigt die Polizei gestern nicht. Und der Meister LASK Linz zeigt sich auch in der neuen Saison in Topform. Die Linzer gewinnen gestern Abend auch das dritte Saisonspiel gegen die SV Ried. Die Rieder gehen dabei zwar früh in Führung, der LASK gewinnt aber noch mit 4:1. Die Form kommt zu einem guten Zeitpunkt. Am Mittwoch spielt der LASK nämlich gegen Celtic Glasgow um den Einzug in die Champions League.

0: Ich sag's dir, ich lebe immer noch in meiner Traumwelt. Vielleicht hörst du es in meiner Stimme. Ich war jetzt 3 Tage am Sziget Festival in Budapest für Krone Hit unterwegs. Und das muss man einfach mal erlebt haben. The Island of Freedom. Natürlich gibt's da die Mega-Headliner. Louis Capaldi war dort. Sarah Larsson mit ihrem Hit Midnight Sun Ensemble. Gestern war bunt auf der Bühne. Ganz, ganz viele Krone-Hit-Artists mit dabei. Aber was man da tagsüber alles erleben kann, von Yogastunden, von Tanzstunden. Du kannst dich bei Ärzten durchchecken lassen, ja? Du kannst herumgehen, dann gibt's auf der einen Seite eine Poetry Slam Stage. Auf der anderen Seite kannst du mit Leuten von verschiedenen Kulturen über verschiedene Themen diskutieren. Also es ist so international. Das ist wirklich eine wunderbare Erfahrung, die ich jetzt erstmal erarbeiten muss. Und du kannst dir das alles checken auf Instagram. Da haben wir ganz viel Content für dich gedreht. Ich freue mich, wenn du da vorbeischaust. Schönen guten Morgen. Wie wird denn das Wetter heute? Das schauen wir uns jetzt an.
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0: Spoiler, es wird wieder heiß. Höchstwerte von 29 bis 36 Grad erwarten dich da heute. Viel Sonnenschein, jetzt aber noch sehr angenehm zum Durchatmen, Durchlüften. 13 Grad in Salzburg jetzt beim Aufstehen, 14 in Graz und 16 Grad in Innsbruck. Von Vorarlberg bis Kärnten, da heute auch einzelne Schauer und Gewitter möglich, aber alles in allem ein sehr schöner Sommertag.
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0: Hi zu dir ins Auto. Der Krone-Hit-Verkehrscheck powered by ÖAMTC. 2 Meldungen gibt's um die Zeit. Einmal Oberösterreich A7 Richtung Freistadt zwischen dem Knoten Linz und dem Franzosenhausweg. Da ist ein Unfall im Baustellenbereich passiert. Die rechte Spur ist davon betroffen. Da muss Öl gebunden werden. Könnte also noch ein bisschen dauern. Also auf jeden Fall den linken Teil verwenden. Kärnten, da gibt's schon Reiseverkehr auf der A11 Richtung Villach. Deshalb Blockabfertigung vor dem Karawankentunnel. Circa 15 Minuten mehr einplanen. Wünsche dir eine gute und sichere Fahrt in dein Weekend.
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1: Ja, sorry. 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Elisabeth aus Hartberg in der Steiermark dran. Warum hast du dich angemeldet? Sag mal.
2: Ich habe mich angemeldet, weil man Geld immer brauchen kann.
1: Ja.
2: Weil meine Tochter gerade einen Führerschein macht und ein Auto braucht. Und ich habe ein Haus einiges herrichten müssen. Es ist immer irgendwie, ja, man braucht immer Geld.
1: Das stimmt. Heute bis zu 36 Grad mit drin. Verschöner dir deinen Sommertag und schreib dich auch gleich auf die Anrufliste, denn es kann wirklich jederzeit soweit sein.
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0: Der Duft von frischem Kaffee bringt dich heute aus dem Bett und natürlich die meiste Musik hier auf Krone Hit. 10 Hits am Stück packe ich dir gleich in deine Playlist für einen wunderschönen Start in deinen Samstag. Ich bin's, Melli Tüchler. Schauen wir mal, wie das Wetter heute wird.
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0: Bis zu 36 Grad mit drin. Es wird wieder sehr heiß, jetzt aber echt noch angenehm. Ich habe die ganzen Fenster hier im Krone-Hit-Studio aufgerissen zum Durchlüften. 15 Grad in Wien derzeit, 14 Grad bei dir in Graz und 16 Grad in Klagenfurt. Heute im Großteil des Landes viel Sonne, ein paar Gewitter können dann am Nachmittag von Vorarlberg bis Kärnten aber durchziehen.
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0: Hallo zu dir ins Auto, der Krone-Hit-Verkehrscheck powered by ÖAMTC. Ein Problem in Kärnten jetzt auf der A11 Richtung Slowenien. Der Karawankentunnel ist gesperrt. Nach einem Unfall wartet da die Dauer der Sperre am besten ab. Länger dauert es auch in Tirol auf der A13 Richtung Bozen. Da Stau vor der Baustelle bei der Lueck-Brücke. Circa 20 Minuten mehr einplanen. Good News, aber dafür in Oberösterreich. A7 Richtung Freistadt zwischen dem Knoten Linz und dem Franzosenhausweg. Da ist die Unfallstelle jetzt wieder geräumt. Gute Fahrt.
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5: 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Und weiter geht's mit den nächsten 10 Hits am Stück.
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9: Und ich bin Smelly Tüchler. Guten Morgen.

0: Einen wunderschönen Start in deinen Samstag. Wir versorgen dich den ganzen Tag mit der meisten Musik, mit der besten Musik und am Abend natürlich Party-Sound von uns. Krone Hit Clubland, deine Partyzone hier auf Krone Hit. Heute zum Beispiel mit am Start Robin Schulz und W&W. Sei dabei.
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0: Heute im Osten wieder richtig heiß. Die höchsten Werte zwischen 29 und 36 Grad. Verbringt den Feiertag also am besten irgendwo beim Wasser. Viel Sonnenschein mit dabei. In Vorarlberg und Tirol bei dir, da ziehen aber dann immer mehr Wolken durch. Richtung Abend hin können da auch stellenweise Regenschauer und Gewitter mit dabei sein. Jetzt finde ich noch super angenehm draußen. 15 Grad zum Beispiel in Wien, 14 Grad in Graz und 15 Grad in Lofer. Reiß also noch alle Fenster auf. Puh, einmal noch gut durchlüften, bevor dann wieder ein wunderschöner Sommertag ansteht.
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0: Hi zu dir ins Auto, der Krone-Hit-Verkehrscheck powered by ÖAMTC. In Kärnten eine Tunnelsperre, A11 in beiden Richtungen jetzt. Der Karawankentunnel ist gesperrt nach einem Unfall. Die Einsatzkräfte, die sind schon vor Ort, also warte die Dauer der Sperre am besten ab. Länger dauert es auch in Tirol auf der A13 Richtung Bozen, da Stau vor der Baustelle bei der Luegbrücke. Circa eine halbe Stunde Wartezeit. Wünsch dir eine gute und sichere Fahrt.
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1: So bitte nicht.
2: Ja.
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3: Ivan, hättest du einfach nur das Richtige gesagt jetzt beim Abheben?
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1: Ma, Ivan, du kennst die Worte sogar. Immer richtig abheben. Ich erkenne Hit die meiste Musik. Und ist unsere Anita Ableidinger dran, bekommst du einfach 10.000 Euro. Und das kann wirklich immer soweit sein. Auch jetzt am Wochenende, auch heute am Feiertag. Egal wo du gerade bist, ob du gerade zu Hause auf der Couch chillst oder im Freibad genüsslich die Pommes isst, hab dein Handy dabei und sei jederzeit bereit. Schreib dich außerdem gleich auf Anitas Anrufliste. Jetzt auf KroneHit.at. Dein Samstagvormittag mit der ganz neuen von Katy Perry. Watch It Burn. Guten Morgen.

0: jetzt dir.
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2: Schön, dass Krone Hit bei dir läuft. Am Frühstückstisch, während du gerade genüsslich den ersten Schluck von deinem Cappuccino machst. Dazu ein paar Brötchen, ein paar Kipferl und natürlich die meiste Musik hier auf Krone Hit. Ich bin's, Melli Tüchler. Schön, dass wir in diesen Samstag, in diesen Feiertag heute reinstarten. Also nicht vergessen, einkaufen, das wird heute nichts. Ich hoffe, dein Kühlschrank ist gefüllt. 7.45 Uhr haben wir's.
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2: Jetzt noch sehr, sehr angenehm. 16 Grad zum Beispiel in Linz zum Aufstehen, 13 in Salzburg, 20 Grad schon in Bregenz und da geht noch mehr, noch viel mehr heute. Höchstwerte bis zu 36 Grad, vor allem im Osten wird es wieder sehr heiß. Von Vorarlberg über Tirol bis Kärnten, da Richtung Abend hin, dann aber auch ein paar einzelne Schauer und Gewitter möglich.
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2: Die Sperre in Kärnten, die gibt's immer noch auf der A11 in beiden Richtungen. Der Karawankentunnel ist gesperrt. Der Abschleppwagen ist aber jetzt schon eingetroffen, deshalb die Dauer am besten noch vor Ort abwarten. Salzburger 10 Richtung Villach, da Stau zwischen Zederhaus und St. Michael plus 10 Minuten. 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Und was sich so in der Welt und in Österreich tut, das verrät uns jetzt Clemens Draxler. Ab in die News.
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5: Die Bundesregierung ist sich weiter uneinig, wie den Landwirten in Österreich geholfen werden soll. Die Hitze und die Dürre sorgt ja für riesige Ernteverluste. Die Bauern bitten um finanzielle Hilfen. Gestern haben sich unter anderem Agrarminister Norbert Totschnig und Finanzminister Markus Matterbauer getroffen, um über die Hilfen für Bauern zu beraten. Einigung, woher das Geld kommen soll, gibt es aber keine. Nächste Woche soll weiter verhandelt werden. Die Trockenheit sorgt auch für Probleme mit dem Trinkwasser, vor allem in Niederösterreich. In Michelbach etwa ist die Lage so angespannt, dass jetzt Milchtransporter statt Milch Wasser liefern. Die Gemeinde im Bezirk St. Pölten ruft die Bevölkerung zum Wassersparen auf. Im Föhrnwald südlich von Wiener Neustadt ist gestern Nachmittag schon wieder ein Feuer ausgebrochen. 800 Feuerwehrleute waren gestern im Einsatz, eine Siedlung muss evakuiert werden. Der Brand konnte gestern Abend unter Kontrolle gebracht werden, die Menschen zurück in ihre Häuser. Erst letzte Woche haben die Einsatzkräfte ja tagelang gegen Flammen im Föhrnwald gekämpft. Im Süden Spaniens hat es heute Nacht ein Erdbeben der Stärke 5,2 gegeben. Das Epizentrum liegt in Andalusien in der Nähe von Granada. Videos und Fotos zeigen Ziegelsteine, die auf der Straße und auf Autos liegen. Berichte über Verletzte gibt es keine. Die Behörden räumen aber aus Sicherheitsgründen mehrere Gebäude. Und der Meister Lars Klintz zeigt sich auch in der neuen Saison in Topform. Die Linzer gewinnen gestern Abend auch das dritte Saisonspiel mit 4:1 gegen die SV Ried. Die Form kommt zu einem richtig guten Zeitpunkt. Am Mittwoch spielt der Lask nämlich

0: gegen Celtic Glasgow um den Einzug in die UEFA Champions League.
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0: Ich war die letzten Tage in Budapest am Sziget Festival. Habt ihr ordentlich gefeiert und ich frage Clemens so, und was ist so im Grunde Hit Mach mich munter morgen passiert? Was habe ich verpasst? Was war so Thema? Und Clemens so, Wespen. Und eine Frage, die Captain Luke anscheinend sehr beschäftigt.
1: Erzählen die sich nicht auch mal weiter, dass es vielleicht blöd ist? Die fliegen zu dritt zum Tisch. Meistens kommen da nur zwei zurück. Irgendwann kommt nur eine zurück, weil eine ist irgendwie in einer Falle. Irgendeine wurde erschlagen. Und ich denke mir, checkt sie nicht, redet sie nicht miteinander, dass man sagt, na, zu dem Tisch fliegen wir vielleicht nicht mehr hin, weil da kommen wir vielleicht nicht mehr lebend zurück. Ist das nicht irgendwie so in der Evolution mal, dass sie sich weiterentwickeln und vielleicht nicht zu uns Menschen kommen und uns nerven?
2: Kommen immer wieder.
0: Fragen wie diese gibt's ab Montag wieder.
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0: Ja, mit jeder Stunde wird's heißer. Die Temperaturen, die klettern schon ganz langsam in die Höhe. 20 Grad hast du jetzt zum Aufstehen in Wien und in Eisenstadt. 18 Grad in Salzburg und 21 Grad in Bregenz. Da geht noch viel mehr heute. Höchstwerte heute bis zu 36 Grad, vor allem im Osten. Viel Sonnenschein mit dabei Richtung Abend. Dann vor allem in Vorarlberg und Tirol. Aber einige Wolken und da auch einzelne Schauer und Gewitter möglich.
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0: Hi zu dir ins Auto, der Krone-Hit-Verkehrscheck powered by ÖAMTC. Good News gibt's jetzt endlich von Kärnten A11 Richtung Slowenien. Die Unfallstelle im Karawankentunnel ist geräumt. Der wird jetzt bald wieder freigegeben, aber immer noch Stau in beiden Richtungen, was ich da auf den Kamerabildern sehe. Da brauchst du also noch ein bisschen Geduld. Wünsch dir eine gute und vor allem sichere Fahrt.
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1: Es gibt so Momente im Leben, da würdest du einfach gern kurz die Zeit nochmal zurückdrehen.
2: Adler?
3: Na, Christine, das war jetzt aber nix.
2: Hä? Bitte nicht das, was ich jetzt glaub.
3: Du hast schon eine Vorahnung.
2: Bitte nicht, Krone-Hit.
3: Leider doch. 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
2: Na. 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
1: Ja, das ist wirklich traurig, Christina. Also, Zeit zurückdrehen, leider schwer. Deshalb gleich beim ersten Versuch richtig machen. Hebe immer richtig ab mit Ich, Herr Krone, Hit, die meiste Musik. 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Jennifer Lopez und David Guetta versüßen dir jetzt deinen Samstagmorgen.

0: Krone Hit. Kaffee, check. Frühstück, check. 10 Hits am Stück, check. Schön, dass Krone Hit bei dir läuft. Schön, dass wir gemeinsam in diesen Samstagmorgen starten. Ich bin Smelly Tüchler, 8.44 Uhr haben wir's. Und wir schauen uns jetzt mal gemeinsam die Wetteraussichten an. Let's go.
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0: Du kannst dich heute wieder auf einen heißen Sommertag freuen. Temperaturen von 29 bis 36 Grad mit drin. Jetzt zum Aufstehen 20 Grad in Wien, 17 in Klagenfurt und 19 Grad in Innsbruck. Sehr viel Sonnenschein heute mit dabei tagsüber. Gegen Abend zu, dann vor allem im Westen, aber auch einige Wolken und einzelne Schauer mit dabei.
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0: Wir schauen gleich nach Kärnten auf die A11. Die Unfallstelle im Karawankentunnel ist ja geräumt. Die Sperre ist da schon aufgehoben. Du wirst aber trotzdem in beiden Richtungen immer mal wieder angehalten. Also plan da auf jeden Fall mehr Zeit ein und fahr am besten früher los. Und Salzburger Zehen Richtung Villach, da Stau zwischen Zederhaus und St. Michael. Hier verlierst du ca. 15 Minuten. Gute Fahrt!
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4: 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Und weiter geht's mit den nächsten 10 Hits am Stück.
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9: Und ich bin Smelly Tüchler. Guten Morgen.

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0: Dein Samstagvormittag auf Krone Hit. Ich hoffe, du bist ausgeschlafen. Ich sag's ehrlich, ich bin's nicht. Der Grund dafür ein schöner. Ich war jetzt 3 Tage am Sziget Festival in Budapest und es war unglaublich, was soll ich sagen. Den ganzen Tag gibt's da so viel Programm, bis dann die Headliner am Abend die Bühne rocken. Von Tanzkursen über Yogastunden, über Poetry Slam, über Bastelecken. Es ist wirklich alles mit dabei und ich habe die Gio getroffen, die ist aus Brasilien. Und schon wie sie das erste Mal am Sziget war, war klar, sie kommt zurück.
1: Sziget Festival, this is an island of magic. You connected people, you connected yourself, you connected amazing artists and there's a Sziget for everybody. And I think that this is my second year. Last year, the first time, the moment I left this island, I was like, I'm coming back.
0: Eine magische Insel, sagt sie, the Island of Freedom heißt das dort und man connectet einfach mit jedem. Eine Insel für alle. So soll es sein. Check die Highlights gern aus auf KroneHit Instagram.
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1: Der 10.000-Euro-Anruf ist wieder da und ja, in diesem Fall ist Schummeln sogar erlaubt. 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
0: Oh, ich beneide die Leute heute, die einen Pool haben. Boah, das wäre geil. Einfach kurz aus dem Haus gehen, sich ins kühle Nass schmeißen. Geil. 29 bis 36 Grad heute, also perfektes Badewetter. Am Nachmittag kann es in Vorarlberg und Tirol vereinzelt regnen. Ansonsten heute trocken. Krone-Hit-Wetter-Trend. Morgen Sonntag dann Abkühlung in Form von Regen. Von Vorarlberg ziehen immer mehr Regenschauer und Gewitter ins Land. Bei dir im Raum Wien bis runter ins Südburgenland, östliche Steiermark, so in der Gegend, bleibt auch morgen trocken. Temperaturmäßig morgen ähnlich wie heute.
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0: 9.45 Uhr, Krone-Hit-Verkehrscheck powered bei ÖAMTC und schon so langsam beginnt der Reiseverkehr. Wir starten in Kärnten auf der A11. In beiden Richtungen gibt es Blockabfertigung vor dem Karawankentunnel. Es staut sich vor allem Richtung Slowenien. Hier gibt es plus 1,5 Stunden. Weiter nach Oberösterreich, da ist die B137 bei Neumarkt im Hausruckkreis gesperrt. Du wirst örtlich umgeleitet. Und die letzte Meldung für Tirol. Auf der B179 Richtung Nassereit gibt es Blockabfertigung vor dem Grenztunnel Füssen und danach lässt du noch bis heute 15 Minuten liegen. Ab zum Wichtigsten aus Österreich und der Welt. Hier sind die Krone Hit Kurznachrichten mit Clemens Draxler.
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3: Die Bundesregierung ist sich weiter uneinig, wie den Landwirten in Österreich geholfen werden soll. Die Hitze und Dürre sorgt ja für einen riesigen Ernteverlust. Die Bauern bitten um finanzielle Hilfe. Gestern haben sich unter anderem Agrarminister Torbert Totschnig und Finanzminister Markus Materbauer getroffen. Eine Einigung, woher das Geld für die Bauern kommen soll, gibt es aber nach wie vor nicht. In Wien hat es gestern Abend eine Mahnwache gegeben. Die LGBTQ-Community wollte ein Zeichen gegen Hass und Gewalt setzen. Anlass sind 2 homophobe Morde in Wien und in Niederösterreich. Die Hassverbrechen gegen die LGBTQ-Community hat im letzten Jahr stark zugenommen. Die Veranstalter der gestrigen Veranstaltung wollten einen Raum schaffen, in dem Trauer und Solidarität gezeigt wird. US-Präsident Donald Trump will die Straße von Hormuz beim Iran zu US-Gebiet machen. Der Iran hält die Meeresenge ja seit dem amerikanischen Angriff geschlossen. Die USA beißen sich seither die Zähne am Iran aus. Trump führt den Krieg seit Februar und hat den Krieg gegen den Iran bereits mehrmals für gewonnen erklärt. Mehr als eine Woche lang musste die Bevölkerung in Zierl in Tirol das Trinkwasser abkochen. Jetzt geben die Behörden Entwarnung, das Wasser ist wieder trinkbar. Letzte Woche haben schwere Unwetter die Wasserqualität in Zierl drastisch gesenkt. Und Austria-Lustenau gegen den WRC und Sturm Graz gegen Altach, das sind die heutigen Bundesliga-Partien. Der WRC gilt gegen die Lustenauer um 17 Uhr als Favorit. Auch Sturm Graz will heute um 19.30 Uhr gegen Altach vollpunkten.
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1: Gamper und Adoni, Bittersweet Symphony.

0: viel ins Freibad oder zumindest versuchen sie es.
1: Ja, wir wollten baden, aber alles voll, keinen Platz haben wir gekriegt.
0: Echt jetzt? So viel los im Freibad oder was?
1: Ja.
0: Ja, es ist schon anstrengend, gell? Diese Hitze ist schon zart.
1: Ja, einerseits ist es ja schön, wenn es warm ist. Ne?
0: Das stimmt, ja. Aber so auf die Dauer wird schon irgendwann zart
1: aus. Ne? Wir halten das schon aus.
0: Na, wir müssen sie aushalten. Bleibt uns nichts anderes übrig. Bruno Mars jetzt auf Krone Hit. Schönen Samstag.

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0: Also gefühlt gibt es ja jetzt irgendwie schon mehr Tage über 30 Grad als drunter in diesem Sommer. Ich habe keine Ahnung, aber zart schon langsam. Auch heute wieder bis zu 36 Grad. Juhu, haben wir ja schon ewig nicht mehr gehabt. Die Sonne bleibt uns weiterhin treu. Vereinzelt regnen kann es am Nachmittag von Vorarlberg bis Oberkärnten. Morgen Sonntag sehe ich im Krone-Wetter-Trend, dass sich der Regen da ordentlich ausbreitet. Schon am Vormittag ziehen vom Westen her einige Wolken durch. Gewitter und Regen nicht ausgeschlossen, außer bei dir von Wien bis in die Oststeiermark. Weiterhin trocken und warm mit bis zu 36 Grad wieder.
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0: Wir schauen auf Österreichs Straßen. Das ist der Krone-Hit-Verkehrscheck, powered bei ÖRMTC um 10.22 Uhr. Und wir starten in Kärnten auf der A11. In beiden Richtungen gibt es Blockabfertigung vor dem Karawankentunnel. Es staut sich vor allem Richtung Slowenien. Hier gibt es plus 1,5 Stunden. Weiter nach Salzburg, B158. Zwischen Unterkoppel und Hohe 4 Stau. Da sind viele unterwegs in Richtung See. Hier brauchst du eine Viertelstunde länger. Weiter nach Osttirol auf der B100. Zwischen Strassen und Tassenbach ist ein Unfall passiert. Hier staut sich in beiden Richtungen. Wir bleiben in Tirol, B179 in beiden Richtungen. Hier Blockabfertigung vor dem Grenztunnel Füssen und zusätzlich Richtung Nassereit lässt so noch bis heute 15 Minuten liegen. Und dann noch eine Meldung für die B179 im Zillertal-Tal auswärts. Auch hier staut sich's plus 15 Minuten. Ich wünsche dir weiterhin eine gute Fahrt.
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0: 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Wir sind die meiste Musik mit Rihanna und Clock Clock gleich nach der aktuellen Holly Humberstone. Schönen Samstagvormittag.

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0: Nachmittag Regen und Wärmegewitter am ehesten in Vorarlberg, ansonsten trocken. Kronenwetter Trend, morgen weiterhin sehr warm, aber mehr Regen und Gewitter, kann durchaus fast im ganzen Land mal krachen. Nur bei dir von Niederösterreich bis in die Oststeiermark bleibt's trocken.
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0: Die Liste ist lang, ich hoffe, du bringst viel Geduld mit. 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Wir starten in der Steiermark. A2 Richtung Klagenfurt. Zwischen dem Knoten Graz Ost und Feldkirch hat ein Auto einen Reifen verloren. Da ist der rechte Fahrstreifen gesperrt, hier beginnt sich's zu stauen. Und auch in der Steiermark, auf der A2 vor dem Herzogberg-Tunnel, kurz nach Steinberg, wird der Verkehr blockweise abgefertigt. Weiter nach Niederösterreich, S6 Richtung Bruck bei Neunkirchen. Vor der Baustelle verlierst du eine Viertelstunde. Salzburg A10 Richtung Salzburg zwischen Flachau, Winkel und Eben ein Plus von 20 Minuten. Und auf der B158 zwischen Unterkoppel und Hof, hier staut sich, da sind viele unterwegs in Richtung See. Hier brauchst du eine Viertelstunde länger. Weiter nach Kärnten, A11. In beiden Richtungen gibt es Blockabfertigung vor dem Karawankentunnel. Hier staut sich's vor allem Richtung Slowenien. Da stehst du länger als eine Stunde, aber auch Richtung Villach gibt es plus 15 Minuten. Weiter nach Osttirol auf die B100 zwischen Strassen und Tassenbach wird der Verkehr immer wieder angehalten, da ist ein Unfall passiert. Er staut sich in beiden Richtungen. Und Tirol, B179, in beiden Richtungen. Hier Blockabfertigung vor dem Grenztunnel Füssen und Richtung Nassreit lässt du zusätzlich noch bis Reute 25 Minuten liegen. Wir bleiben auf der B179. Im Zillertal auswärts, auch hier staut sich ein Plus von 15 Minuten gibt's da. Und bei deiner Ausreise am Autobahngrenzübergang Kufstein-Kiefersfelden plus Viertelstunde. Das war viel. Ich hoffe, wenn du im Auto unterwegs bist, dass du dich irgendwie gut ablenken kannst. Ich versorge dich gleich wieder mit der meisten Musik und ich wünsche dir eine gute Fahrt.
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9: Schönen Samstagvormittag. Ich bin Konstantin Pum. Hi.
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Kygo, Khalid und Griffin. Save my love. 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

Das ist dein Samstag mit Krone Hit. Du bist mittendrin in 10 Hits am Stück. Hit Nummer 6 kommt jetzt von The Kid Laroi und Justin Bieber. Das ist Stay.

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The Colors. Italo Disco. 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Bye.

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1: Du draußen im Garten, nichts ahnend, hörst du dein Handy klingeln. Und jetzt der große Moment, kurz vor Abheben. Sag ich's oder sag ich's nicht? Na, ich sag's lieber nicht.
2: Hallo?
3: Hallo, Gott. Weißt du, worum es geht?
2: Nein, nicht der Krone-Hit.
3: Leider. Und du hebst mit Hallo ab.
2: Scheiße, fuck, Alter. Das ärgert mich. Das bock ich nicht.
1: Na, fataler Fehler. Brauchst du gar nicht die Frage stellen, ob du sagst oder nicht. Wenn da eine Nummer anruft, wo nicht steht, Mama, Papa, Schwester, was auch immer, dann heb bitte immer ab mit Ich höre Krone-Hits, die meiste Musik. Wobei, von mir aus kannst du es auch deine Mama sagen. Ja, ist gleich eine gute Übung. Ist Anita Bleidinger dran? Gibt's 10.000 Euro. Schreib dich jetzt gleich auf Anitas Anrufliste kronehit.at.
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0: der Sommer. Endlich wieder Urlaub machen, endlich wieder ins Freibad fahren und endlich wieder aufregen über diese Wespen. Irgendwie gerade mehr unterwegs denn je. Das ist auch diese Woche Thema in Kronet Mach mich munter morgen. Annabelle, was benutzt du denn gegen diese Viecher?
1: Tatsächlich eine Sprühflasche mit Wasser. Ich habe mal gehört, da verschwinden die recht schnell, weil sie denken, es beginnt jetzt zu regnen und bei Regen suchen sie meistens Unterschlupf. Man muss die Wespen schon aktiv attackieren damit. Hält jetzt auch nicht ewig, weil irgendwann verstehen die Wespen, okay, es regnet jetzt tatsächlich nicht. Aber so für einen kurzen Moment hat man schon seine Ruhe.
0: Na, guter Tipp. Aber am geilsten wäre es wirklich, wenn es irgendwas gibt, was man immer zu Hause hat und diese Viecher stundenlang festhält. Wie hältst du dich von Wespen fern? 0771 11 2 77 11. Ich bin gespannt. Der Kronet Mach mich munter morgen weckt dich wieder Montag ab 5 und die meiste Musik mit Lena und Nico Santos gibt's jetzt. 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

0: Dritter Samstag mit Krone Hit und mit einem kaputten Moderator. Ja, ich habe gestern nach Ewigkeiten mal wieder Beine trainiert. Im Gym bin ich eigentlich Leg Day Skipper. Ich denke mal halt, Beine sieht man im Club eh nicht. Aber bist du deppert, meine Schenkel brennen. Aber so muss das sein. Gleich hier wieder die meiste Musik. Jetzt ein Update, es ist 11:45. Ich bin Konstantin Pum. Hi.
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0: Es ist heiß in Österreich, falls es noch wer noch nicht mitbekommen hat. 29 bis 36 Grad heute mit drin.
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0: Es ist heiß in Österreich, falls es noch wer noch nicht mitbekommen hat. 29 bis 36 Grad.

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1: Viel los in diesem Krone-Hit-Verkehrscheck, powered by ÖRMTC. Wir starten in der Steiermark. A2 Richtung Klagenfurt. Kurz nach Steinberg beim Merzbergtunnel gibt's Blockabfertigung vor der Baustelle. Du stehst hier 20 Minuten länger. Wir bleiben in der Steiermark. S36 Richtung Wien zwischen Judenburg West und Ost. Da hat ein Auto eine Couch verloren. Der Streckendienst ist bereits unterwegs. Niederösterreich. S6 Richtung Bruck bei Neunkirchen. Vor der Baustelle verlierst du 10 Minuten. In Kärnten. A11 vor dem Karawankentunnel stehst du auch in beiden Richtungen 45 Minuten länger. Salzburg, A10 Richtung Salzburg. Hier gibt's Blockabfertigung vor Flachau und vor dem Helbersbergtunnel. Hier ein Plus von 40 Minuten. Wir bleiben in Salzburg, B145. Da sind viele unterwegs in Richtung der Badeseen. Zwischen Gmunden und Altmünster staut sich's. Hier brauchst du eine Viertelstunde länger. Und wieder in Salzburg, B158. Von Salzburg kommend gibt's vor Hof und vor St. Gilgen Stau. Du verlierst hier 40 Minuten. Und Tirol, B179, Richtung Nassereit vor Reute. Ein Zeitverlust vor 20 Minuten, dass ich's rausbringe. Und bei deiner Ausreise am Autobahngrenzübergang Kufstein-Kiefersfelden plus eine Viertelstunde. Das war's vom Verkehr. Ab in die Krone-Nachrichtenredaktion zu Clemens Draxler.
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3: Die österreichischen Universitäten zählen im erweiterten Kreis zu den besten Unis der Welt. Das zeigt heute wieder ein internationales Ranking. Mehr dazu gleich, zuerst nach Niederösterreich. Beim Waldbrand südlich von Wiener Neustadt gibt es nach wie vor kein Brand aus. Das Feuer im Föhrnwald ist mittlerweile zwar unter Kontrolle, die Einsatzkräfte müssen aber die Glutnester weiterhin im Auge behalten. Rund 800 Feuerwehrleute waren gestern im Einsatz, zwischenzeitlich mussten auch Anrainer evakuiert werden. Das ist der zweite Großbrand im Föhrnwald innerhalb von 2 Wochen. Südkorea und Nordkorea sind seit 1950 im Krieg miteinander. Seit 1953 gibt es einen wackeligen Waffenstillstand. Das soll sich jetzt ändern. Der südkoreanische Präsident Lee bietet Nordkorea heute nämlich Friedensverhandlungen an. Lasst uns aufhören, uns einander zu bedrohen und Gespräche aufnehmen, um diesen langen Krieg zu beenden, sagt der südkoreanische Präsident am koreanischen Unabhängigkeitstag heute. Von Nordkorea gibt es bisher noch keine Antwort. Die britische Billigfluglinie EasyJet streicht dieses Wochenende rund 100 Flüge von und nach Frankreich. Betroffen sind die Flughäfen Nizza, Bordeaux, Paris und Lyon. Schuld ist ein Streik des Kabinenpersonals. Auswirkungen auf den Flughafen Wien gibt es aber keine. Und damit zurück zu den österreichischen Universitäten. Beim aktuellen Uni-Ranking aus Shanghai in China haben es nämlich gleich 5 heimische Unis in die Top 500 Unis der Welt geschafft. Die Uni Wien zählt dabei zu den besten 150 Unis weltweit, gefolgt von der MedUni Wien, der Uni Innsbruck, der Wiener TU und der Uni Graz. Angeführt wird das Uni-Ranking von der Harvard University in den USA.
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0: jetzt. Anita Ableidinger telefoniert genau jetzt. Immer wenn's läutet.
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0: Perfekt. 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

0: Krone Hit am Samstag mit Felix Jehn, der setzt sich auch für mehr Diversität in der Musikbranche ein.
1: Ich glaube, ich würde mir einfach wünschen, dass immer mehr diverse Artists die Chance bekommen, auf diesen Bühnen zu stehen, und ich glaube, da können die Festivals auf jeden Fall einen Beitrag dazu leisten, und ich glaube aber auch, das muss schon vorher anfangen, in der ganzen Gesellschaft einfach diese Menschen zu supporten und zu pushen.
0: Sehe ich absolut genauso. Signed Pride jetzt! 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

0: glaube ich. Diese Band, die gibt es einfach mal fast doppelt so lang wie mich. Gegründet im Jahr 1994 und den großen Durchbruch dann erst Ende der 2000er. Train mit ihrem Hit Drive-By gibt's hier gleich.
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2: Das ist der beliebteste Anruf Österreichs. 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Einfach immer richtig abheben mit Ich höre Krone Hits, die meiste Musik. Er klingt dann die zauberhafte Stimme unserer Anita Bleidinger. Jubelst du über 10.000 Euro. Bei Matteo aus St. Pölten hat das leider nicht so gut geklappt.
3: Hallo?
4: Na Matteo, das wäre jetzt deine Chance gewesen.
3: Oh nein.
4: Das tut mir so leid. Was machst du denn gerade, Matteo?
3: Bei meiner Großmutter die Lampe montiert.
4: Marvin, nett, du bist so ein Lieber. Das heißt, wenn du zu deiner Oma gehst, danke, musst du dann hier verschiedene Sachen machen.
3: Genau.
4: Und stehst gerade auf der Leiter und montierst die Lampe bei deiner Oma?
3: Ja, bin gerade unter, ja.
2: Matteo, das nächste Mal die Lampe sofort fallen lassen, ja? Weil die Lampe kann nicht so gut leuchten, dass sie mehr wert ist als 10.000 Euro. Also, aus Fehlern lernt man. Machst du es gleich besser und sag immer am Telefon, ich höre Krone Hit, die meiste Musik. Jetzt anmelden, kronehit.at. Wir sind die meiste Musik. Gleich dabei noch ein Throwback-Hit aus 2013. Davor noch Miley Cyrus und das ist jetzt Jonas. Schönen Samstag.
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0: ab in den Samstagnachmittag, ab ins Freibad, ein bisschen abkühlen. Ja, es ist heiß im Land. Auf dem Weg dorthin versorge ich dich gleich mit 10 Hits am Stück. Wir sind die meiste Musik. 12:45 ist es jetzt. Ich bin Konstantin Pum. Hi.
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0: Boah, am schlimmsten ist die Hitze, wenn es einfach so windstill ist. Oder eigentlich noch schlimmer, wenn dieser warme, grausliche Wind weht. Ja, ich meine, du schwitzt eh schon alles ab und dann weht dir da so eine warme Windbrise ins Gesicht. Ja, maximal 36 Grad heute wieder dabei. Trocken bleibt es weiterhin, aber im Großteil Österreichs. Bei dir von Vorarlberg bis Oberkärnten kann es auch mal regnen oder gewittern. Kronenwettertrend. Morgen Sonntag dann erheblichere Chancen auf Regen und Gewitter. Schon am Vormittag ziehen da die ersten Quellwolken von Vorarlberg ins Land. Vom nördlichen Niederösterreich bis in die Oststeiermark bleibt es trocken. 28 bis 36 Grad morgen.
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0: 12.46 Uhr, das ist der Krone-Hit Verkehrscheck, powered bei ÖRMT.
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0: 12.46 Uhr, das ist der Krone-Hit Verkehrscheck, powered

0: 109 zwischen Hart und dem Wurzenpass gesperrt, da hat ein Auto eine Panne gehabt. Ausweichen geht nur großräumig über die A2 und die Grenze Arnoldstein. Weiter nach Salzburg, A10 Richtung Salzburg, hier Blockabfertigung vor Flachau, dem Helbersbergtunnel und dem Katschbergtunnel. Insgesamt ist das ein Plus von einer Stunde. B145 wieder in Salzburg, in der Gegend von Altmünster staut sich, da sind gerade viele unterwegs in Richtung der Badeseen. Hier brauchst du eine Viertelstunde länger. Und dann nochmal Salzburg, B158, von Salzburg kommend gibt's vor St. Gilgen Stau. Du verlierst hier 40 Minuten. Und die letzte Meldung für Tirol, auf der B179 vor dem Grenztunnel Füssen stehst du in beiden Richtungen eine Viertelstunde länger. Da wo's geht, eine gute Fahrt.
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3: Mit mir, Konstantin Pum. Schönen Samstag.

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0: Das waren deine 10 jetzt am Stück auf Krone Hit und man kennt sie. Die Leute, die mit unterdrückter Nummer anrufen. Viele heben da einfach gar nicht ab. Falls du das auch machst, dann solltest du dir das aber zumindest jetzt die nächste Zeit unbedingt abgewöhnen.
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0: Ja, auch unsere Anita ruft sehr gerne mit privater Nummer an. Sei immer bereit. Es kann jederzeit läuten, das sind deine 10.000 Euro, die am anderen Ende der Leitung warten. 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

0: Der Samstagnachmittag mit Krone Hit. Happy Weekend dir, genießt die Sonne. Dazu 10 Hits am Stück für dich gleich, weil das Leben ein Hit ist, 10 Hits am Stück, aber noch besser sind. Kommen gleich.
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0: Weiterhin super schön sonnig und heiß, 36 Grad maximal, vereinzelt bewölkt, regnerisch oder gewitterig im Bergland und in den hohen Tauern, kann stellenweise auch kräftig werden. Morgen am Sonntag dann weniger sonnig und dichter bewölkt in Vorarlberg, Tirol im Innviertel. Am Nachmittag werden Regenschauer und Gewitter generell mehr, wieder im Bergland. Die meisten können stellenweise richtig heftig werden. Länger sonnig morgen in Wien, Niederösterreich, in Kärnten und der Steiermark, dort auch trocken und nochmal deutlich heißer. In Wien und Umgebung morgen 37 Grad.
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0: 13.46 Uhr heizt du dich ins Auto nach Niederösterreich, S6 Richtung Wien. Ein Auto hat sich überschlagen im Baustellenbereich zwischen Glocknitz und Neunkirchen. Da gibt es eine Sperre Richtung Wien, am besten über die B17 ausweichen. Richtung Bruck in der Gegenrichtung 5 Kilometer Stau, 20 Minuten mehr. Steiermark A2 Richtung Klagenfurt, kurz nach Steinberg vor dem Herzogberg-Tunnel, Blockabfertigung vor der Baustelle 20 Minuten plus. Kärnten A10 Richtung Salzburg bei Rennweg, da gibt es Blockabfertigung vor dem Katschberg-Tunnel und eine Stunde mehr Fahrzeit. Salzburg dann weiter auf der A10 Richtung Salzburg. Wieder Blong Salzburg bei Rennweg. Da gibt es Blockabfertigung vor dem Katschberg-Tunnel und eine Stunde mehr Fahrzeit. Salzburg dann weiter auf der A10 Richtung

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1: Der Waldbrand im Föhrenwald in Niederösterreich ist unter Kontrolle. Mit den Löscharbeiten fertig sind die Einsatzkräfte aber noch lange nicht. Das Feuer hat sich rasch auf eine Fläche von über 60 Hektar ausgebreitet. 250 Menschen haben sich zwischenzeitlich in Sicherheit bringen müssen, sind aber mittlerweile wieder in ihren Häusern. In Wien will die Polizei der Jugendkriminalität weiter den Kampf ansagen. Ab September werden auch Einsatzkräfte aus Salzburg und Kärnten für Dienste in Wien eingesetzt. Der Fokus der Einsätze soll auf Parkanlagen im Bezirk Favoriten liegen. Dort kommt es laut einem Schreiben zu immer mehr Revierkämpfen, Gewalt, Raub- und Suchtkriminalität. 41 Wochenstunden würden den meisten nicht einmal auffallen. Mit diesem Sager hat sich der Präsident der Niederösterreichischen Industriellen Vereinigung ordentlich Kritik eingefangen. Aus der Gewerkschaft heißt es jetzt, Wettbewerbsfähigkeit entsteht nicht durch mehr Wochenstunden, sondern durch Investitionen, Innovation und mehr Produktivität. Und einen Millionenfund haben Bauarbeiter in Belgien gemacht. Bei Renovierungsarbeiten in einer Wohltätigkeitsorganisation sind 49 Goldbarren und Goldmünzen gefunden worden. Der Wert rund 9 Millionen Euro. Wer der Eigentümer ist, ist unklar. Das Grundstück soll aber früher einer reichen Brauereifamilie gehört haben, die das Grundstück später der Kirche für wohltätige Zwecke überlassen hat.
2: Also falls sich keiner findet, ich würde es trotzdem nehmen.
1: Das dachte ich.
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0: Krone-Hit am Samstag. Heute nicht nur Samstag, sondern auch Anita mit der Frage an Nicole im leichtesten Quiz der Welt im Krone-Hit. Mach mich munter morgen.
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0: Ich glaube, ich bin nicht der Einzige, der heute schon vor verschlossenen Supermarkttüren gestanden ist. Ja, heute Feiertag, Maria Himmelfahrt, freut mich sehr. Für alle, die im Einzelhandel arbeiten, mal das Gefühl von einem freien Samstag zu bekommen. Vor letzter vollen Stunde spiele ich dir gleich hier auf Krone Hit. Hier, Theo Kämmerer da.
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0: 36 Grad aktuell in Bad Geusern, 35 in Bludenz, ebenfalls 35 in Bad Fürslau. 36 werden es heute maximal. Vereinzelt bewölkt, regnerisch und gewitterig im Bergland und in den hohen Tauern kann stellenweise auch kräftig werden. Morgen am Sonntag dann, ja, größtenteils noch einmal schön sonnig, vor allem in Wien, Niederösterreich, Kärnten, der Steiermark noch einmal heißer. Im Rest des Landes, Vorarlberg, Tirol, Innviertel zuerst und dann am Nachmittag generell im Bergland, Regenschauer und Gewitter können teilweise auch richtig heftig ausfallen.
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0: 14.46 Uhr, jetzt ganz punktgenau. Hi zu dir ins Auto in die Steiermark. A2 Richtung Klagenfurt zwischen Gleisdorf und Lassnitzhöhe. Ein defektes Auto ragt da in die rechte Spur rein. Vom Pannenstreifen fahr hier bitte unbedingt vorsichtig. Kärnten bzw. Salzburg, A10 Richtung Deutschland, Blockabfertigung. Vor dem Katschbergtunnel eine Dreiviertelstunde mehr. Dann vor der Einhausung Flachau, Helbersbergtunnel 25 Minuten mehr. Und bei Werfen on top zum quasi leider drüber streuen, ein Unfall. Auf der linken Spur eine Viertelstunde mehr. Noch on top. Ganz, ganz, ganz, ganz gute Nerven dir da. Tirol, Plansee-Straße im Bereich Plansee. Die Vollsperrung ist aufgehoben. Wechselweise wirst du da vorbeigeleitet an der Unfallstelle. Dennoch 2 Kilometer Stau aktuell in beiden Richtungen. Und eine Grenzwartezeit habe ich noch kurz vor Spielfeld Richtung Graz. Bei der Baustelle 40 Minuten mehr und beim Karawankentunnel eine Dreiviertelstunde mehr bei der Einreise. 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

0: ohne Hit am Samstag, am Feiertag. Das Fleisch brutzelt am Griller, daneben das Gemüse und...
1: Theo!
2: Ja!
1: Theo!
2: Ja, kommen wir gleich.
0: Und meins ruft auch schon nach mir. Dazu David Guetta und Sia Beautiful People jetzt.

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0: Krone-Hit am Samstagnachmittag. Während du für deine Grillparty heute Abend vorbereitest, Musiktipp für dich schon mal. Heute Abend feinster DJ-Sound für die Grillparty dann. Für dich unsere Krone-Hit. Resident DJs in the Mix. Fat Astronauts, Dani Merano und DJ Vino Red. 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
0: 36 Grad sind heute drinnen, super schön sonnig und heiß im Großteil des Landes. Es gibt aber auch Stellen, ja, da ist es bewölkt, regnerisch oder gewitterig dann im Laufe des Nachmittags und Abends im Bergland zum Beispiel oder auch den Hohen Tauern. Kann stellenweise auch kräftig werden. Morgen am Sonntag dann noch mal heißer, vor allem in Wien und Umgebung, 37 Grad maximal. Ansonsten Vorarlberg, Tirol, Innviertel und ja, im Bergland am Nachmittag. Teilweise richtig heftiger Regenschauer und Gewitter dann.
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0: 15.23 Uhr heizt die ins Auto nach Salzburg. Unfall auf der B154 zwischen St. Gilgen und Mondsee. Der Notarzthubschrauber ist im Einsatz, aktuell eine Vollsperre. Ausweichen geht nur großräumig. A10 Richtung Deutschland, Blockabfertigung. In Kärnten bei Rennweg vor dem Katschbergtunnel eine Dreiviertelstunde mehr. Dann in Salzburg vor der Einhausung Flachau-Helbersbergtunnel und bei Werfen noch einmal ein Unfall. Dort noch einmal über eine halbe Stunde mehr. Dann Grenze kurz vor Spielfeld Richtung Graz bei der Baustelle eine Dreiviertelstunde mehr, beim Karawankentunnel ebenfalls eine Dreiviertelstunde mehr bei der Einreise und vor dem Grenztunnel Füssen Richtung Deutschland 20 Minuten mehr. 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

0: Am Feiertag heute Maria Himmelfahrt offiziell und jetzt inoffiziell Feiertag für gute Musik, Feiertag für deinen Countdown deiner Top 30, die Krone Hit Charts. Neue Wertung startet gleich nach deinem Update.
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0: 36 Grad heute maximal, 35,8 Grad momentan schon im Bludenz, knapp dran an den Maximalwerten. Vereinzelt bewölkt, regnerisch und gewitterig heute im Bergland und den Hohen Tauern, kann stellenweise auch kräftig ausfallen, ansonsten trocken und sonnig. Morgen am Sonntag weniger sonnig und dichter bewölkt, vor allem im Westen Vorarlberg, Tirol, auch im Innviertel in Oberösterreich. Am Nachmittag werden Regenschauer und Gewitter generell mehr, wieder im Bergland die meisten und die können stellenweise wieder richtig heftig werden. Die meiste Sonne morgen im Osten Österreichs, in Wien und Umgebung.
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0: 15.46 Uhr heizt du dir ins Auto nach Niederösterreich. A2 Richtung Wien bei Wiener Neustadt im Baustellenbereich. Ein defektes Auto im baulich getrennten linken Bereich. Eine Spur ist da jetzt auch gesperrt. Am besten den baulich getrennten rechten Streifen nehmen. Salzburg, ein Unfall, ein schwerer auf der B154 zwischen St. Gilgen und Mondsee. Der Notarzt Hubschrauber ist da im Einsatz. Vollsperre weiterhin. Ausweichen geht nur großräumig über Mondsee und Thalgau. Dann A10 Richtung Deutschland, Blockabfertigung bei Rennweg vor dem Katschbergtunnel in Kärnten und dann weiter in Salzburg vor der Einhausung Flachau, vor dem Helbersbergtunnel insgesamt 40 Minuten mehr. Und Grenzwartezeiten kurz vor Spielfeld Richtung Graz 50 Minuten, beim Karawankentunnel 45 Minuten mehr bei der Einreise und vor dem Grenztunnel Füssen Richtung Deutschland bei der Ausreise 20 Minuten mehr. 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Was geht ab? In kurz und knapp, hier ist Felix Jäger.
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3: An einer Uni im US-

0: Für die Pensionisten polieren das Budget aber auf. Im Jahr 2026 wird jetzt von einem Minus von 152 Millionen Euro ausgegangen. Anfang des Jahres ist noch das Dreifache befürchtet worden. Die zwei Frauen aus Israel, nach denen in Wien gesucht worden ist, sind in Argentinien aufgetaucht. Seit dem 7. August sind Mutter und Tochter in Wien vermisst gewesen. Auch die Familie hat es nicht mehr geschafft, Kontakt zu ihnen herzustellen. Jetzt sind beide in einem Bus in Buenos Aires gefunden worden. Festgehalten worden sind sie nicht, weil kein Verdacht auf eine Straftat vorliegt. Offenbar wollten beide einfach ein neues Leben beginnen. Am Flughafen Klagenfurt hat gestern eine Polterrunde ein vorzeitiges Ende gefunden. 8 Männer wollten zum Feiern nach Mallorca fliegen, 2 von ihnen waren aber zu betrunken. Der Pilot weigert sich, die Männer mitzunehmen. Die Gruppe liefert sich dann auch noch Handgreiflichkeiten mit der gerufenen Polizei. 4 Männer werden festgenommen. Das Flugzeug hebt dann mit einer Stunde Verspätung Richtung Mallorca ab, aber ohne die Polterrunde.
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2: Mit mir, Theo Kämmerer, neue Woche, neue Wertung. Diese Woche nur ein einziger Neuansteiger in den Krone-Hit-Charts. Gibt's eine neue Nummer 1? Finden wir es gemeinsam heraus. Einen Platz runter die Woche geht's für Leonie. Don't worry, dein Platz 30.
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1: Erster und einziger diese Woche, Topic und Becky G. Topic, eigentlich Deutscher, singt komplett auf Spanisch und Becky macht eine selbstbewusste Ansage an alle Frauen. Verbiegt euch nicht und korbt auch mal, wenn es einfach nicht passt. Dein Platz 28 diese Woche in den Krone-Hit-Charts. Sorry, Papi.
2: Sorry.

Neue Wertung der Krone-Charts und du würdest es so gerne machen, du traust dich nicht. Du bist zu schüchtern, du traust dich nicht zu fragen, ob du es machen darfst. Du hast Angst vor Ablehnung, du bist zu höflich dafür zu fragen, ob du das machen darfst. Du bist dir unsicher. Genauso geht's Ariana Grande und jetzt sagt sie, scheiß drauf, einfach mal machen. Und dazu dieser schwierige Mix zwischen Rum und Live-Auftreten. Einen Platz rauf geht's für sie die Woche mit dem neuen Hit Hate That I Made You Love Me.

Monopoly Bride. Neue Wertung der Krone-Hit-Charts. Und ich glaube, das ist irgendwie das erste Partygebot. Das ist in der UN-Party-Menschen-Konvention. Ich glaube, das ist einfach illegal. Keine Ibiza-Party ohne Ugel. Und diesen Hit derzeit, Move Into The Sun, auch überall auf TikTok und Insta in den Reels, für mich einer der Sommerhits des Jahres, bewegt sich diese Woche keinen Platz, wieder auf Platz 24.

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Und im kronehitfreestream.at Channel Disco diese Woche der beliebteste Hit. Aber mit Dancing Queen ist übrigens morgen am 16. August morgen vor 50 Jahren erschienen. Und der Hit ist sowas von ein Hit für die Ewigkeit und unsterblich. Darf auf absolut keiner guten Party, in absolut keinem Club, in absolut keiner guten Playlist fehlen. Und das seit 50 Jahren.

0: Willkommen zur neuen Wertung der Krone Charts. Ray Dalton hätte gerne diese Superpower.
1: Be invisible. Then I can know what people are saying about me.
0: Unsichtbar sein, damit er hören kann, was andere über ihn sagen, sagt er im Interview mit der Kronenzeitung. Ich glaube, das müsste nicht einmal sein, um zu wissen, dass alle sagen würden, er macht unfassbar gute Hits. Blood Running, Platz 21. Gleich für dich in den Krone-Hit-Charts.
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Deine neue Wertung der Krone-Charts. Alex Warren. Sein Album kommt am 28. August raus, heißt Wild Child. Und der Typ ist echt unfassbar. Obdachlos in der Jugend, schläft teilweise im Auto von Freunden, macht ein Songwriting-Camp und katapultiert sich in die Charts rund um die Welt. Heute spielt er live in Tokio. Sein neuer Hit, Fever Dream. Dein Platz 19 diese Woche in den Krone-Charts.

Die Krone-Charts. Immer samstags, immer neue Wertung. Und er hat so eine Orgelstimme. Jedes Wort, was der sagt oder singt, fühlt sich irgendwie wie so eine richtig feste und lange Umarmung an. Teddy Swims. Sein Hit Mr. Know-It-All. Dein Platz 17. Diese Woche geht's für ihn 5 Plätze nach oben in den Krone-Hit-Charts.

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1: Gleich weiter in der neuen Wertung der Krone-Hit-Charts nach deinem kurzen Update. Das habe ich jetzt für dich.
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1: 36 Grad heute maximal, super schön sonnig und heiß noch in ganz Österreich. Im Bergland und den Hohen Tauern stellen wir es auch richtig kräftiger Regen und auch Wolken und Gewitter heute Abend dann noch. Morgen am Sonntag am heißesten in Wien und Umgebung bei 37 Grad. Generell im Laufe des Nachmittags werden Regenschauer und Gewitter mehr in Vorarlberg, Tirol, in Oberösterreich, im Innviertel und dann auch wieder im Bergland.
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1: 16:46 Uhr halt zu deinem Krone-Hit-Verkehrscheck, powered by ÖRMTC. Wir starten in Kärnten bzw. Salzburg, A10 Richtung Deutschland, Blockabfertigungen. Bei Rennweg vor dem Katschbergtunnel eine Viertelstunde mehr, dann vor der Einhausung Flacher und dem Helbesbergtunnel eine halbe Stunde on top. Dann Grenzwartezeiten vor Spielfeld Richtung Graz, eine Viertelstunde mehr. Vor dem Krawankentunnel eine Dreiviertelstunde mehr bei der Einreise, vor dem Grenztunnel Füssen Richtung Deutschland eine Viertelstunde mehr. Und von Nickelsdorf eine Viertelstunde mehr bei der Einreise. Gute Fahrt dir.
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9: Mit mir, Theo Kämmerer, willkommen zur neuen Wertung der Krone Charts. Wir sind in der zweiten Halbzeit angekommen. Gleich Musik aus dem Mühlviertel. Lumix mit seinem Self-Aware Remix auf Platz 14. Davor Loy aus Deutschland auf Platz 15 mit Red Eyes.
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0: Das sind deine Krone-Charts. Und was für ein Musikvideo. Unglaublich cinematisch. Homewrecker, Somber, so im Country-slash-Western-Style. Spielt in so einer Western-Stadt und genau wie der Style von damals mit den Cowboy-Boots und Halstüchern gerade irgendwie wieder in ist, genauso in ist auch sein Hit. Mindestens einmal. Homewrecker, diese Woche auf
1: Platz 13
0: in den Krone-Hit-Charts.

Neue Wertung der Krone-Charts und alle Farben. Jahrelang Konditor. Ich bin ein bisschen in seine Fußstapfen quasi getreten. War bei einem Sachertorte-Back-Workshop. Berufliche Umorientierung gibt es bei mir aber keine Sorge. Und so wie ich jetzt das Rezept für gute Sachertorte kenne, so kennt er das Rezept für unglaublich gute Hits. Baby Goodbye, Platz 11 diese Woche. Baby Goodbye.

0: Deine Wertung, deine Krone-Hit-Charts. Und Platz 9 für einen Mega-Remake. Für einen Mega-Hit. Bibi Rexha und New Religion. Im Krone-Hit-Interview sagt sie uns österreichischen Fans:
1: I want to say to all my Austrian fans, I love you very much. Thank you for supporting me. I can't wait to come out. Hopefully party and rage. Burn up the dance floor. I will see you soon.
0: Danke, dass ihr mich supportet. Zündet den Dancefloor an. Wir sehen uns bald, sagt sie da. Ist das ein Zeichen? Dann können wir ja vielleicht auf ein Österreich-Konzert mit Bibi Rexha hoffen.

Die Krone-Charts und das hat eigentlich Potenzial, der Song des Jahres zu werden. Das ist Song des Jahrtausends zu werden. Erling Haaland, der norwegische Fußballer, macht mit 16 Jahren einen Hit über den norwegischen DJ Kygo. Kygo findet den Hit jetzt über ihn zur WM und macht einen Haaland-Remix draus.

0: Zum Glück hat Kygo sonst bessere Featuring-Sänger und DJs wie Erling Haaland, nämlich zum Beispiel Khalid und Griffin, Save My Love. Zwei Plätze rauf die Woche auf Platz 6 in den Kronehit-Charts. Gleich für dich nach deinem Wetter- und Verkehrsupdate.
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0: Vereinzelt Regenschauer und Wolken und Gewitter heute noch im Bergland und in den Hohen Tauern. Kann auch stellenweise kräftig werden, ansonsten trocken und sonnig. Morgen am Sonntag dann dichter bewölkt in Vorarlberg, in Tirol, im Innviertel in Oberösterreich. Regenschauer und Gewitter werden im Laufe des Nachmittags generell mehr, auch im Bergland wieder, stellenweise wieder heftig, am wärmsten im Osten.
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0: 17.20 Uhr heizt du dir ins Auto nach Kärnten bzw. Salzburg, A10 Richtung Deutschland, Blockabfertigungen bei Rennweg vor dem Katschbergtunnel eine Viertelstunde mehr, dann vor der Einhausung Flachau und dem Helbersbergtunnel eine halbe Stunde mehr und eine Grenzwartezeit beim Krawankentunnel aktuell eine Dreiviertelstunde länger bei der Einreise und vor dem Grenztunnel Füssen Richtung Deutschland bei der Ausreise eine Viertelstunde mehr. 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

Das ist die neue Wertung der Krone-Charts. Und die engsten Freunde von dir heiraten alle nacheinander. Aber du bist Single. Du tust so, als hättest du den meisten Spaß. Kennst du ein paar, aber alle, die mit auf der Hochzeit sind, sind mit ihrem Partner oder Partnerin da. Und deine wahren Gefühle sind Isolation und Sehnsucht nach Tiefe. Genau darüber singt und schreibt Harry Styles. Scheinbar ist das aber ja Gerüchten zufolge jetzt eh nicht mehr so, weil er ja angeblich mit Schauspielerin Zoe Kravitz zusammen ist. Seine Hit American Girls, diese Woche Platz 5 in der neuen Wertung der Krone Charts.

Die neue Wertung deiner Krone-Charts. Und ich finde, David Guetta ist wie ein Gipfelkreuz am Berg. Also das, was halt da so oben steht. Das ist nämlich das, was am Berg ist, ist David Guetta bei den Charts. Immer ganz oben mit dabei. Und das Hit für Hit. Save Me Tonight, gemeinsam mit Jennifer Lopez. Dein Platz 3. Diese Woche in den Krone-Charts. Unverändert in den Top 3.

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Und ja, Platz 2 ist gleich wie letzte Woche. Und diese Frau hat einfach ein Gespür. Ein Gespür für Sommerhits. Auch der offizielle Sommerhit des Jahres 2026. Shakira und Burna Boy mit Die Die. Und dann noch dazu der offizielle Weltmeisterschaftshit, wo sicher so 1-2 Euro vom Fußballverband auch noch dafür gegeben hat. Die Frau ist ein Wahnsinn.

Das ist die neue Wertung der Krone-Charts. Und wir sind bei Platz 1 angekommen. Und Platz 1 ist quasi schon mitten in der Unterstufe. So in Anführungszeichen. Alt ist der Hit eigentlich schon. 12 Jahre lang ist der Hit sowas ein bisschen wie seine Fata Morgana, wie ein Mythos. Immer wieder kurz angespielt, volle Version, offiziell erschienen, Fehlanzeige. 12 Jahre lang nicht. Bis jetzt. Heuer ändert sich das. Und Martin Garrix und Ed Sheeran hauen ihren gemeinsamen Banger-Hit endlich offiziell raus. Repeat It, wieder auf Platz 1. Stay.

0: Krone Hit am Samstagabend und ein Feiertag. Doppelpack quasi. Hat den Effekt, dass die Grillfeier jetzt relativ traurig ausschaut, wenn du gestern nicht mehr einkaufen warst. Die meiste Musik wird selbstverständlich weiterhin geliefert hier auf Krone Hit. Es ist 5:45. Christi.
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0: Der Samstagabend bleibt für die meisten von uns jetzt noch ziemlich sommerlich, mit ganz viel Sonne, heißen Temperaturen und weitgehend trocken. Ein paar Regenschauer haben bei dir in Teilen Tirols und in Vorarlberg haben sich die auf einen Haufen kaut. Überall über 30 Grad, über 35 sogar in St. Pölten noch. Morgen dann unbeständiger. Vom Westen her kommen wieder mehr Wolken und Schauer, auch später Gewitter. Im Osten bleibt es aber trotzdem extrem heiß bei 37 Grad Höchsttemperatur.
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0: Reiseverkehr, das Motto des Tages. Der Krone-Hit-Verkehrscheck powered bei ÖRMTC. 17:46 Uhr, Steiermark, A9 Richtung Linz, von Wunschow bis Graz, Weblen gibt es da 10 Reiseverkehr. Und eine Reisewelle, die sich durchzieht von Kärnten bis nach Salzburg. Wir starten da beim Karawankentunnel plus 45 Minuten bei der Einreise nach Österreich. Dann auf der A10 Richtung Salzburg bei Rennweg, da wird Block abgefertigt vor dem Katschbergtunnel. Da verlierst du noch einmal 15 Minuten. In Salzburg dann auf der A10 im weiteren Verlauf wird vor der Einhausung Flachau blockweise abgefertigt, über 30 Minuten, und dann nochmal vor dem Helbersbergtunnel. Und Tirol B179 bei der Ausreise nach Deutschland, blockweise Abfertigung davor dem Grenztunnel Füssen, da ein Plus von 20 Minuten. Komm gut und sicher an dein Ziel. Alle wichtigen Infos für den Samstagabend hat jetzt Felix Jäger.
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3: Im Föhrenwald in Niederösterreich ist der Waldbrand unter Kontrolle. Brand aus kann aber noch nicht gegeben werden. 250 Einsatzkräfte sind heute noch mit Nachlöscharbeiten beschäftigt. Die Einsatzkräfte werden am Abend weiter reduziert. Insgesamt waren rund 64 Hektar Land von dem Brand betroffen. Auch rund um den Ätna entspannt sich die Lage langsam. Am Flughafen von Catania wird der Betrieb schrittweise wieder aufgenommen. Seit heute Nachmittag sind wieder Ankünfte und Abflüge möglich. Passagiere sollen trotzdem noch den Status ihrer Flüge auf der Internetseite des Flughafens checken. In der spanischen Exklave Ceuta hat man einen neuen Massenansturm von Migranten befürchtet. In den sozialen Netzwerken ist dazu aufgerufen worden. Heute ist es dann aber überraschend ruhig. Spanien und Marokko haben die Sicherheitsvorkehrungen aber auch massiv verschärft. Patrouillenboote, Wasserwerfer stehen bereit. Ende Juli haben bis zu 80.000 Migranten die Exklave nahezu überrannt. In Berlin ist heute vor einer Technoparade den Opfern des Terroranschlags am CSD vor 3 Wochen gedacht worden. Eine Frau ist von einem islamistischen Täter getötet worden. 31 Menschen werden damals teils schwer verletzt. Bei der Berliner Technoparade Rave the Planet werden dieses Wochenende bis zu 300.000 Menschen erwartet.
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25: Felix Winkler hier, grüß dich, schönen Abend.

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1: Neu bei uns in der Krone-Hit-Playlist ist Ness. Heimische Musik aus Niederösterreich. Ein paar Jahre spielt sie schon mit in der deutschsprachigen Chart-Szene. Gilt als Sprachrohr der Gen Z. Sie spricht in ihren Texten sehr offen und verletzlich über die psychische Gesundheit. Das Gute gewinnt. Das gilt immer und jetzt hier auf Krone Hit. 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

0: Grüß dich und einen schönen Abend dir mit Krone Hit bei der Grillerei mit deinen Friends und allen Wespen aus der Nachbarschaft. 7000 Hausmittel schwirren da im Internet herum. Milliarden. Kaffeesatz anzünden, weiß der Teufel was. Alles probiert. Nix haut hin. Kronehit-Hörerin Leonie, irgendwelche Tipps für mich armen Schlucker?
1: Also grundsätzlich, ich bin mir nicht mehr so ein Fan. Ich stelle irgendwo entweder irgendeinen Marmeladenkäse hin, damit sie mich in Ruhe lassen. Mhm. Ein einfach ein aufgebrauchtes, einfach, wo nur mal so ein bisschen Reste drin sind.
0: Captain Luke aus dem Kronehit Mach mich munter Morgen teilt euch auch gerne sein angesammeltes Wissen darüber, was nett hilft gegen die Viecher.
2: Wenn du zu Hause oder irgendwo draußen im Garten sitzt und isst, dann nimmst du wie so ein braunes Papierl, wo oft Brot oder so drin ist und knüllst das zusammen und legst es irgendwo am Tisch oder hängst es vielleicht sogar auf, weil dann glauben die Wespen, da ist ein Nest und sagen, ich will gar nicht in ein anderes Territorium eindringen und flieg wieder weg.
0: Okay, ich sehe schon, ich muss mein Essen weiterteilen. Der Kronehit Mach mich munter Morgen macht übrigens Urlaub im schönen Tirol und sendet live aus Patzner und Ischgl und checkt dir die Urlaubsregion aus. 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
0: Sonnig und heiß, so beschreibt sich der Samstagabend recht gut. Tirol und Vorarlberg bekommen stellenweise schon einen kleinen Vorgeschmack auf den Wetterumschwung nächste Woche. Immer wieder Regen und kleinere Gewitter da. Morgen startest du dann vor allem im Westen wechselhafter rein. Regen ist da schon am Vormittag möglich und es wird dann im Laufe des Tages auch mehr. Ganz anders schaut es aus im Osten und im Süden, da gibt es mehr Sonne und heiß bis zu 37 Grad wieder.
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0: Das ist der Kronehit-Verkehrscheck, powered by ÖAMTC. Grüß dich zu dir ins Auto. Es gibt Reiseverkehr. Wir starten da in Kärnten. Karawankentunnel. Circa eine halbe Stunde wartest du da vor der Einreise nach Österreich. Dann auf der A10 Richtung Salzburg bei Rennweg. Da wird Block abgefertigt vor dem Katschbergtunnel. In Salzburg selber dann auf der A10 im weiteren Verlauf wird vor der Einhausung Flachau blockweise abgefertigt. Über 30 Minuten verlierst du da nochmal und dann auch nochmal Blockabfertigung vor dem Helber. Bergtunnel. Oberösterreich, B145 Richtung Gmunden bei Altmünster plus 15 Minuten wegen Überlastung und ein Unfall ist passiert in Tirol auf der B172 zwischen Kössen und dem Walchsee. Du wirst an der Unfallstelle vorbeigeleitet. Komm gut an!
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1: Es gibt aktuell keine Situation, in der es dir zu deppert sein sollte, das Handy abzuheben, wenn es läutet. Ich verzeihe es dir sogar im Geschäft an der Kasse, na, auch wenn du alle hinter dir aufhältst. Denn Anita Ableidinger telefoniert sich wieder durch Österreich und hat einen Koffer mit 10.000 Euro zu vergeben. Wenn du richtig abhebst, ich höre Krone-Hit, die meiste Musik. Ist überschaubar. Ne? Die Vergangenheit zeigt, da ist manchmal der Hund drin.
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3: Ma, Katrin, du wirst es jetzt gerade so bereuen, dass du mit deinem Nachnamen abgehoben hast.
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3: Ja, mit welchem?
1: Ja, Mobilbox auch eine Möglichkeit. Wurscht wie, das erste, was Anita von dir hören muss, ist, ich höre Krone-Hit, die meiste Musik. 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Schreib dich auf ihre Telefonliste online auf Krone-Hit.

0: eine der geilsten Zeiten der Woche. Samstagabend. Ne? Wer streitet mit mir? Was steht an? Club, Bar, essen gehen. Der Soundtrack kommt von Krone-Hit Clubland. Das heizt jetzt gleich richtig die Boxen ein, falls die noch nicht warm genug ist. Freddy Hahn legt dir die besten Club- und Festival-Hits auf. Bevor es auf die Tanzfläche geht, nochmal ein kurzes Update. Es ist 6:45.
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0: Ja, schaut gut aus in Österreich. Schön warm ist es noch, die Sonne scheint auch und trocken ist es meistens. Vorsicht in Tirol und Vorarlberg, da können immer wieder Lokalschauer und Gewitter auftreten. Das beruhigt sich dann aber in der Nacht wieder. Morgen Wetter in Österreich zweigeteilt. Der Westen startet verregnet und den Regen kriegst du da auch über den Tag nur noch schwer weg, vor allem am Nachmittag in den Bergregionen. Da gibt es stellenweise auch kräftige Gewitter. Und im Osten hält der Hochsommer noch einmal fest dagegen mit viel Sonne und bis zu 37 Grad.
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0: Der Kronehit Verkehrscheck powered bei ÖRMTC. Salzburg A10, da wird vor der Einhausung Flachau blockweise abgefertigt. Du verlierst da 30 Minuten und dann noch einmal 15 Minuten vor dem Helbersbergtunnel. Oberösterreich B158 Richtung Salzburg zwischen Fuschl und Hof plus 20 Minuten. Auf der B154 Richtung Straßwalchen bei Mondsee ebenso plus 20 Minuten und plus 15 Minuten nochmal auf der B145 Richtung Gmunden bei Altmünster wegen Überlast. Und weiterhin die Unfallstelle in Tirol auf der B172 zwischen Kössen und dem Walchsee. Du wirst da aber an der Unfallstelle vorbeigeleitet. Komm gut an.
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3: Hat sich ein junger Mann mit einem Selfie-Stick gefilmt, während er durchs Meer in die spanische Exklave Ceuta schwimmt. Es ist ein Video, das online derzeit für viel Aufregung sorgt. Fakt ist, die spanische Exklave ist Ende Juli von bis zu 80.000 Migranten nahezu überrannt worden. Aber war der Mann mit dem Selfie-Stick darunter? Hi Felix Jäger hier mit dem Faktencheck. Nein, das Video ist nicht echt. Mittlerweile weiß man, das Video ist schon Anfang Juli im Netz aufgetaucht und der junge Mann schwimmt nicht vor Ceuta. Er schwimmt im Hafen einer marokkanischen Küstenstadt. Immer wieder passiert es aber, dass Videos von anderen noch einmal gepostet und komplett aus dem Zusammenhang gerissen werden. Meistens wohl einfach nur, um Aufmerksamkeit zu bekommen oder Aufregung zu schüren.
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2: Hallo am Samstag, es ist wieder mal Zeit für Krone Hits Clubland. Ich freue mich, dass du mit am Start bist. Mir nix, dir nix bei der größten Radioparty Österreichs. Und da ist jetzt einer dran, der seit dem Coachella wieder ein utopisches Comeback feiert. Ich rede von Justin Bieber. Ich meine, über seinen Auftritt am Coachella kann man diskutieren. Da bin ich sofort dabei, also dass ich mich mit einem Laptop auf einer der größten Bühnen stelle und dort meine YouTube-Videos von vor 14 Jahren abspiele. Gut. Kunst ist sehr vielseitig. Was allerdings legendär ist, ist, dass er nach über 14 Jahren mit einem Hit wieder in den Charts landet, der vor 14 Jahren nicht so spektakulär war. Ich rede von Beauty and a Beat. Und da habe ich einen richtig nice Remix von. Und damit starten wir gleich mal rein.
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0: herrlicher Sound aus Österreich. Das war Lumix mit seinem Hit Troublemaker. Und jetzt kommt eine Scheibe, ein Hit für die Ladies. Und zwar für alle, die Single sind.
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0: Hygienetipps. Es wird Zeit für den ersten Weekend Kickoff Mix. Und den habe ich für dich. Fat Astronauts, galaktischer Sound, 30 Minuten lang in der Mix.
1: 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Willkommen beim Weekend Kickoff Mix mit Fat Astronauts.

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2: Es hat noch immer mehr als 30 Grad in allen Landeshauptstädten. In Landeck in Tirol ist es vergleichsweise frisch bei 23 Grad. 16 hat es nur in Langen am Arlberg. Man sieht, im Westen ist es ein bisschen frischer. Schuld sind unter anderem lokale Regenschauer da und Gewitter, die bei dir in Tirol und Vorarlberg runtergehen. Im Rest von Österreich ist es noch sonnig und vor allem heiß. Morgen dreht dann der Hochsommer im Osten des Landes nochmal so richtig gottlos auf, bis zu 37 Grad. Im Westen, vor allem in den Bergregionen, über den Tag verteilt immer wieder Regenschauer und am Nachmittag auch das ein oder andere kräftige Gewitter.
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2: Es wird. Es beruhigt sich. Das ist der Krone-Verkehrscheck, powered by ÖRNTC um 19.20 Uhr. Was eine schöne Uhrzeit. Salzburg A10. Da noch einmal, wird nochmal Block abgefertigt Richtung Salzburg vor dem Helbersberg-Tunnel. Du verlierst ca. 10 Minuten. Und in Oberösterreich im Salzkammergut ein paar Verstopfungen auf Bundesstraßen B158 Richtung Salzburg zwischen Fuschel und Hof plus 20 Minuten. Auf der B154 Richtung Straßweilchen bei Mondsee ebenso 20 Minuten. Und plus 15 Minuten brauchst du auf der B145 Richtung Gmunden bei Altmünster. Komm gut und sicher an dein Ziel.
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6: Future House Mastermind geht an die Turns und da rede ich von Don Diablo. Richtig futuristisch, großartiger DJ, hat extreme Sympathiewerte, also ich mag den echt gerne. Und der hat neue Sachen mit Nelly Furtado, also zwei Superstars der jeweiligen Szene machen gemeinsame Sache und das kann nur großartig werden. Doing Nothing.
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0: Hey Fredi, haben wir dir, du bist bei Krone Hit Clubland und das war ja wohl der Ohrwurm von 2024. Ich muss dir ehrlich sagen, Cyril, Stumbling In, es gab so den Moment, wo ich es nicht mehr so ganz viel hören konnte. Aber den Nachfolger von Stumbling In, nämlich Still Into You, den feiere ich so richtig.
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0: alles, was dein Herz begehrt und die Club- und Festivalwelt zu bieten hat. Das hörst du hier in Kronehit Clubland mit Freddy Hahn. Gleich geht's weiter, leg dir die richtigen Beats für deinen Samstagabend auf. Vorher ein kurzes Update, es ist 7:45.
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0: Heute Abend kann der Sommer in den meisten Regionen noch mal ganz entspannt ausklingen. Warm, die Sonne geht jetzt unter, aber es erwartet uns auch meist eine sternenklare Nacht. Nur in Tirol und Vorarlberg bekommen stellenweise noch Gewitter und Regenschauer ab. In der Nacht geht's dann runter auf 14 bis 22 Grad. Morgen für den Sonntag, vom Westen ziehen immer mehr Wolken und Regenschauer rein. Am Nachmittag sind dann vor allem über den Bergen auch kräftige Gewitter möglich. Der Osten, der ignoriert das Ganze ganz fein weg. Sonne und bis zu 37 Grad.
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0: Der Krone-Hit-Verkehrscheck, powered by ÖRMTC. Salzburg, A10 Richtung Salzburg. Es wird noch Block abgefertigt vor dem Helbersberg-Tunnel. Du verlierst ca. 10 Minuten. B158 Richtung Salzburg zwischen Fuschel und Hof. Wegen Überlastung noch plus 20 Minuten. Und in Oberösterreich dauert es länger auf der B145 Richtung Gmunden bei Altmünster. Auch wegen Überlastung. Komm gut und sicher an dein Ziel. Felix Jäger.
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3: Die Finanzen der österreichischen Gesundheitskasse dürften besser aussehen als zu Jahresbeginn befürchtet. Von gut sind sie aber trotzdem weit entfernt. Vor allem die erhöhten Versicherungsbeiträge für die Pensionisten polieren das Budget auf. Im Jahr 2026 wird jetzt von einem Minus von 152 Millionen Euro ausgegangen. Anfang des Jahres ist noch das Dreifache befürchtet worden. In Wien will die Polizei der Jugendkriminalität weiter den Kampf ansagen. Ab September werden jetzt auch Einsatzkräfte aus Salzburg und Kärnten für Dienste in Wien eingesetzt. Der Fokus der Einsätze soll auf Parkanlagen im Bezirk Favoriten liegen. Dort kommt es laut einem Schreiben zu immer mehr Revierkämpfen, Gewalt, Raub- und Suchtkriminalität. Rund um den Ätna entspannt sich die Lage langsam. Am Flughafen von Catania ist der Betrieb schrittweise wieder aufgenommen worden. Seit heute Nachmittag sind wieder Ankünfte und Abflüge möglich. Passagiere sollen trotzdem noch den Status ihrer Flüge auf der Internetseite des Flughafens verfolgen. Und einen Millionenfund haben Bauarbeiter in Belgien gemacht. Bei Renovierungsarbeiten in einer Wohltätigkeitsorganisation sind 49 Goldbarren und Goldmünzen gefunden worden. Der Wert rund 9 Millionen Euro. Wer der Eigentümer ist, ist unklar. Das Grundstück soll aber früher einer reichen Brauereifamilie gehört haben, die das Grundstück später der Kirche für wohltätige Zwecke überlassen hat.
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5: Die musikalische Reise geht jetzt mal direkt zu unseren Nachbarn und da gibt's ja ein paar. Ich rede von dem Nachbarn und zwar im Norden. Ab nach Deutschland zum DJ-Duo Gestört, aber geil. Ich finde ja den Namen großartig. Die Jungs sind kreativ, gefällt mir, haben jetzt was ganz Neues gedroppt und es ist einmal kein Remake. Da bin ich schon relativ stolz, wenn es aus der DJ-Szene was Neues gibt, was kein Remake ist. Blueprint heißt das Ding und gefällt mir sehr gut.
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drei großartige DJs, Steve Angello, Laidback Luke und Robin Schulz, mit einer EDM-Hymne. Und dieses Lied versprüht bei mir so richtige Strand-Vibes. Also versetz dich kurz rein, du hörst vielleicht das Meeresrauschen.

0: Duschen. Du hast ein kühles Getränk in der Hand. Das Kondenswasser vom Glas, das durch die Eiswürfel kommt, rinnt so leicht deinen Arm hinunter. Du trinkst aus dem Strohhalm und hörst dazu Schummelab.
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0: Die geht einfach immer noch. Show Me Love, einfach großartig. Und jetzt kommt der nächste Weekend Kickoff Mix. Den hat Winnerate für dich.
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2: Die Sonne verabschiedet sich hinter den Horizont, lässt uns aber freundlicherweise noch die Temperaturen da. So ist es nicht. Über 30 Grad hat es noch in St. Pölten, 29 in Wien und Eisenstadt und 23 in Innsbruck. In Tirol und Vorarlberg treiben heute Abend Schauer und Gewitter ihr Unwesen. Voraussichtlich legt sich das dann aber in der Nacht. Und morgen Sonntag gibt es dann im Westen schon wieder von der Früh weg recht viele Wolken und Regenschauer am Vormittag. Am Nachmittag mischen sich dann vor allem über den Bergen teils auch kräftige Gewitter zusammen. Im Osten und Süden dagegen weiterhin Sommer Deluxe mit viel Sonne und bis zu 37 Grad.
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2: Grüß dich zu dir ins Auto, das ist der Krone-Hit Verkehrscheck mit guten Nachrichten von den Straßen. Du kommst überall gut voran.
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4: Hey, du bist bei Krone Hits Clubland und vor circa einer halben Stunde habe ich dir gesagt, einige DJs haben was Neues released und es ist mal kein Remake. Das nehme ich jetzt sofort wieder zurück. Ich gehe zur DJ-Legende, zum DJ-Godfather David Guetta. Der hat nämlich auch was Neues, beziehungsweise bei David Guetta ist es aktuell so, dass es immer was Neues Altes ist. Nämlich, und jetzt halte ich kurz fest, dass er davon einen Remake macht, Chapeau. Together. Jetzt für dich hier bei Krone Hit Clubland.
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Freddy haben wir dir, du bist bei Krone Hit Clubland, der größten Radioparty Österreichs. So einfach warst du noch nie Teil einer Party. Radio an und schon dabei. Herrlich! Ich habe für dich natürlich die besten Banger und ganz auffällig ist, dass Country aktuell so stark vertreten ist. David Guetta hat schon mitgemacht. Beyoncé hat mitgemacht. Jetzt springt auch noch Calvin Harris auf den Country-Zug auf. Es ist einfach crazy. Aber hör mal rein und überzeug dich selbst.

0: Ganz genau, 20.45 Uhr ist es, du hörst Krone-Hit. Nicht irgendein Krone-Hit, Krone-Hit Clubline. Freddy Hahn legt für dich die besten Club- und Festival-Hits auf, das passende für deinen Samstagabend. Jetzt ein kurzes Update.
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0: Eine sehr angenehme und ruhige Nacht steht uns im Großteil Österreichs bevor und vor allem eine sehr klare Nacht. Tirol und Vorarlberg, die spielen nicht mit. Ne? Die üben schon ein bisschen für den Wetterumschwung nächste Woche. Da gehen nämlich gerade Schauer und Gewitter runter. Aber das wird dann zu späterer Stunde im Laufe der Nacht auch weniger. Morgen startet dann der Westen mit sehr vielen Wolken und auch Regen. Am Nachmittag sind kräftige Gewitter mit von der Partie. Osten und Süden lassen sich davon nicht beirren. 37 Grad maximal stehen da rund um Wien am Programm. Da heizt es noch einmal ordentlich auf.
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0: Grüß dich zu dir ins Auto, das ist der Krone-Hit Verkehrscheck mit guten Nachrichten. Es steht und liegt nichts im Weg. Freifahrt voraus.
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3: Ein DJ hypt gerade und wenn der am Line-Up steht, dann kommt die ganze TikTok-Generation und sagt, wow, muss ich live sehen. Was ich bei dem DJ feier, ist, dass er immer auf einer 360-Grad-Stage auflegt. Das heißt, er ist in der Mitte und rund um ihn die Crowd. Das ist schon ziemlich cool, denn du kannst den DJs dann wirklich auf die Finger schauen, was machen sie, wie gehen sie ab und du feierst quasi direkt mit ihnen. Ich rede von Bunt. Der DJ, der stets mit Tanktop auflegt, extrem eskaliert, extrem abgeht und er hat eine unglaubliche Fanbase.
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Auch der nächste Hit kämpfte 2024 in den Charts mit und ist immer noch nicht ganz verschwunden. Und das, obwohl er schon über 20 Jahre am Buckel hat. Ja, ich rede von Natasha Bedingfield's Unwritten. Happy Sound hier bei Krone Hit Clubland.

0: war ein geiler Klassiker. St. John Roses gefällt mir nach wie vor sehr gut. Jetzt kommt schon mal der nächste Weekend Kickoff Mix und der kommt von Daniel Merano. Für dich in der Mix. Und zwar für die nächsten 20 Minuten.
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0: Das war der Weekend Kickoff Mix von Daniel Merano. Ich übernehme wieder die Turns. Freddy Hahn bei dir. Hallo bei Krone Hit Clubland. Und hallo beim nächsten Hit. Ein richtig nicer Mashup, denn da kommen jetzt zwei. Mashup bedeutet mehrere Hits zu einem zusammengebastelt. Und Bennett's Worsetoshamer ging ja absolut durch die Decke letztes Jahr. Gemeinsam mit Sweet Dreams ist es ein richtig guter Mashie.
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0: Freddy haben wir dir, du bist bei Krone Hit Clubland und er war der Abstauber der Amadeus Music Awards. Der Kärntner Rian. Unglaublich sympathisch und mit seinem Hit Verwandtschaftstreffen nicht aus den Charts zu denken. Und natürlich ist das hier eine großartige Clubshow und natürlich gibt es auch vom Verwandtschaftstreffen bereits die ersten richtig nicen Remixes.
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0: Zwei Hits packe ich dir noch mit rein hier bei Krone Hit Clubland. Zum ersten Freestyler, Bombfunk MCs. By the way, wirklich noch jung, als dieses Video rausgekommen ist, wo dieser Typ mit der grauen Jacke in der U-Bahn sitzt, mit seinem PlayStation-Controller in die Hand die Zeit vor- und zurückdreht. Und dabei geht's immer Freestyler, rock the microphone. Und das hat ebenfalls 33 Jahre gedauert, bis ich draufgekommen bin, dass der Typ einfach Rock the Microphone singt. Schön zu sehen, dass man nie auslernt.
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1: Party-Sound zur Late Night. Heute noch mit einem Techno-Set von Inelea ab Mitternacht. Big Room, ja, von den EDM-Spezialisten W&W. Ihr Set gibt's ab 23 Uhr. Und jetzt gibt's hier Sommersounds. Jetzt gibt's hier Robin Schulz in the Mix. Der spielt ja wieder im Pascha. Wöchentlich, spätestens dann ab September auf Ibiza. Und für den Club ist auch seine neue. Er hat sich mit Martin Horger zusammengetan. Das ist die dunkelste Nummer, die Schulz seit vielen Jahren veröffentlicht hat. Und er spielt sie dir auch in seinem Set heute. Dazu noch Tracks von Morten, Capuchon, Kevin de Vries, LeBlanc, The Rocketman und viel mehr. Wir starten rein in eine Stunde Robin Schulz Mix.
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1: Jetzt geht's wieder stramm nach vorne. Wir freuen uns auf eine Stunde Big Room und EDM von den Holländern. Die niederländische Stunde mit Willem und Warz. W&W in the mix.
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1: Ich bin's, Matthias Daniel, freue mich jetzt noch auf 60 Minuten Techno. Jetzt gibt's hier meinen Sound. Adam Beyer und sein Drumcode Radio präsentieren ein frisches Set von Inelea. Inelea ist ja deutscher Techno-DJ, lebt inzwischen in Lissabon, super gefragt. Allein letztes Jahr hat er mit seinen Flügen 10-mal die Welt umrundet, wenn man die alle zusammenrechnet. Das Reisen ist das Anstrengendste, sagt er. Er spielt auf den großen Festivals, Tomorrowland, Coachella, hat eigenes Label. Sauguter Sound, freue mich jetzt auf die nächste Stunde. Gemixt für die Drumcode Radio Show von Adam Beyer. Hier sind 60 Minuten Inelea. In the mix.
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3: We've got Inelea back this week for a brand new takeover mix. Right now, he has a new track out called Bounce Music on his label Belonging. We last had him on about a year ago, and I know so many of you still have that mix in rotation. So here's another one direct from his studio in Portugal. Let's go.